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Jeremiah chapter 29 verse 11. 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